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2: Wir kriegen eine große Sonne schmittig. Platzweise kann auch mal ein kleines Schauerruf kommen. Das bei 11 bis 15 Grad. An der Nächte bleibt es variabel. Auch dort sehe ich vereinzelt Schauern durch die Grand Duché. An Temperaturen fallen auf minimal 6 Grad. Für morgen gibt es doch kein Changement. Das bleibt unbeständig. Morgen noch schliert. Am Nachmittag soll es dann größtenteils frisch bleiben. Bei maximalen 17 Grad.
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